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1: Guten Morgen, ich bin der Jonathan Ernst. Die Schweizer Eishockey-Nationalmannschaft bleibt an der Heim-WM ungeschlagen. Gegen Finnland gewinnt sie mit 4:2 und holt sich damit den Gruppensieg. Nazi-Stürmer Attilio Biasca lobt die Mannschaftsleistung.
2: Wir wissen, es sind schwierige Gegner, gute Mannschaft, sie werden auch zurückkämpfen. Und das haben sie gemacht, aber wir sind nicht nervös geworden. Wir wissen, dass wenn wir unser Spiel machen im dritten Drittel, dass wir den Sieg heimholen.
1: Im anderen Spiel gestern Abend gewinnt Kanada gegen Tschechien mit 3:2. Die Schweiz spielt bereits morgen Abend wieder im Viertelfinale gegen Schweden. Ein Bundesgericht im US-Bundesstaat Alabama hat den Versuch der Republikaner, die Wahlkreise neu zuzuschneiden, gestoppt. Laut den Richtern wären schwarze Wählerinnen und Wähler dadurch benachteiligt geworden. Alabama hat gegen das Urteil bereits Berufung eingelegt. Israel hat nach eigenen Angaben den neuen Militärführer der Hamas, Mohammed Odeh, im Gazastreifen angegriffen. Vor anderthalb Wochen hatte das israelische Militär bereits dessen Vorgänger getötet. Ob Odeh nun tatsächlich getroffen oder getötet worden ist, ist nicht bekannt. Aus medizinischen Kreisen im Gazastreifen heißt es, dass bei einem israelischen Angriff eine Frau ums Leben gekommen sei. Die USA haben ein Boot im östlichen Pazifik angegriffen. Laut Militärangaben ist dabei ein mutmaßlicher Drogenschmuggler getötet worden. Ob zwei weitere Männer, die den Angriff zunächst überlebt hatten, geborgen werden konnten, ist unklar. Die US-Regierung lässt immer wieder Boote mutmaßlicher Drogenschmuggler in der Karibik und im Pazifik angreifen. Dabei wurden nach Angaben des Militärs bereits weitaus mehr als 100 Personen getötet. Kaum zu glauben, aber es könnte ab und zu auch mal einen Platzregen geben. Das wegen Quellwolken über den Bergen. Grundsätzlich bleibt es aber schön und knapp über 30 Grad heiß. Und so geht es auch morgen und übermorgen weiter.
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1: Guten Morgen, ich bin der Jonathan Ernst. Bundesrat Albert Rösti hätte in seinem Departement für Umwelt, Verkehr, Energie und Kommunikation, UVEC, grosses Sparpotenzial. Das zeigt laut Blick ein externes Gutachten. Die Untersuchung kritisiere eine Vielzahl von Kommunikationsstellen, Webseiten und Kanälen sowie fehlende strategische Steuerung und Doppelspurigkeiten. Zudem seien Fähigkeiten und Motivation einzelner Mitarbeitenden zum Teil ungenügend. Die Schweiz unterstützt die Demokratische Republik Kongo mit 3 Millionen Franken im Kampf gegen Ebola. Das Geld aus dem Nothilfefonds ist laut dem Schweizer Außendepartement größtenteils für medizinische Notfallteams und andere Bereiche der Weltgesundheitsorganisation WHO vorgesehen. In der zentralafrikanischen DRK sind bereits über 220 mutmaßliche Ebola-Todesfälle registriert worden. Ein Bundesgericht im US-Bundesstaat Alabama hat den Versuch der Republikaner, die Wahlkreise neu zuzuschneiden, gestoppt. Laut den Richtern wären schwarze Wählerinnen und Wähler dadurch benachteiligt geworden. Alabama hat gegen das Urteil bereits Berufung eingelegt.
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1: Die Schweizer Eishockey-Nationalmannschaft bleibt an der Heim-WM ungeschlagen. Gegen Finnland gewinnt sie mit 4:2 und holt sich damit den Gruppensieg. Nazi-Stürmer Attilio Biasca lobt die Mannschaftsleistung.
2: Wir wissen, es sind schwierige Gegner, gute Mannschaft. Sie werden auch zurückkämpfen und das haben sie gemacht. Aber wir sind nicht nervös geworden. Wir wissen, dass wenn wir unser Spiel machen im dritten Drittel, dass wir den Sieg heimholen.
1: Im anderen Spiel gestern Abend gewinnt Kanada gegen Tschechien mit 3:2. Die Schweiz spielt bereits morgen Abend wieder im Viertelfinale gegen Schweden. Kaum zu glauben, aber es könnte ab und zu auch mal einen Platzregen geben. Das wegen Quellwolken über den Bergen. Grundsätzlich bleibt es aber schön und knapp über 30 Grad heiß. Und so geht es auch morgen und übermorgen weiter.
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5: Guten Morgen, ich bin Jonathan Ernst. Der Schweizer Finanzplatz profitiert laut der Boston Consulting Group vom Krieg im Nahen Osten. Wohlhabende aus der Region verschieben vermehrt Vermögen in die Schweiz. Grund sei die Rolle der Schweiz als sicherer Hafen in Krisenzeiten. Insgesamt verwalten Schweizer Finanzplätze laut Studie knapp 3 Billionen Dollar ausländisches Vermögen. Bundesrat Albert Rösti hätte in seinem Departement für Umwelt, Verkehr, Energie und Kommunikation, UVEC, grosses Sparpotenzial. Das zeigt laut Blick ein externes Gutachten. Es gäbe Doppelspurigkeiten, zu viele Kommunikationsstellen, Webseiten und Kanäle und es mangle an strategischer Steuerung. Die Angestellten des Technologiekonzerns Samsung haben einer Vereinbarung über hohe Sonderzahlungen zugestimmt. Fast 3/4 der Stimmenden hießen den Kompromiss gut. Damit hat Samsung einen drohenden Streik abgewendet. Nun erhalten die über 60.000 Angestellten der Samsung-Chip-Sparte in diesem Jahr individuelle Bonuszahlungen von umgerechnet bis zu 275.000 Franken.
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5: Die Schweizer Eishockey-Nationalmannschaft holt im 7. Spiel den 7. Sieg. Sie gewinnt auch das letzte Gruppenspiel gegen Finnland mit 4:2 und ist damit Gruppensieger. Es sei ein wichtiger Sieg gewesen, meint Nazi-Stürmer Ken Jäger.
6: Also vor dem Viertelfinale ist wichtig, dass wir als Mannschaft ein gutes Gefühl holen können. Und jetzt der Sieg gibt uns sicher ein gutes Gefühl zum Viertelfinale starten.
5: Im anderen gestrigen Spiel gewinnt Kanada gegen Tschechien mit 3:2. Die Schweiz spielt bereits morgen Abend wieder im Viertelfinale gegen Schweden. Kaum zu glauben, aber es könnte ab und zu auch mal einen Platzregen geben. Das wegen Quellwolken über den Bergen. Grundsätzlich bleibt es aber schön und knapp über 30 Grad heiß. Und so geht es auch morgen und übermorgen weiter.
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3: Guten Morgen, ich bin der Jonathan Ernst. Der Schweizer Finanzplatz profitiert laut der Boston Consulting Group vom Krieg im Nahen Osten. Wohlhabende aus der Region verschieben vermehrt Vermögen in die Schweiz. Grund sei die Rolle der Schweiz als sicherer Hafen in Krisenzeiten. Insgesamt verwalten Schweizer Finanzplätze laut Studie knapp 3 Billionen Dollar ausländisches Vermögen. Der ehemalige St. Galler SVP-Regierungsrat Stefan Kölliker soll Matthias Hüppi als Präsident des FC St. Gallen ablösen. Bestätigt ist dies bisher nicht. Wie das St. Galler Tagblatt schreibt, habe eine interne SVP-Verbindung die Kantonalpartei dazu veranlasst, sich von den Machenschaften zu distanzieren. Es seien keine amtierenden SVP-Leute in den Machtkampf involviert, teilte die Partei mit. Israels Bodentruppen weiten ihre Angriffe auf die pro-iranische Hisbollah-Miliz im Libanon aus, trotz geltender Waffenruhe. Ziel sei es, die direkte Bedrohung für Israel abzuwehren, sagte ein Militärvertreter der deutschen Presseagentur. Die Waffenruhe gilt eigentlich seit April, die gegenseitigen Angriffe wurden jedoch nicht eingestellt.
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3: Die Schweizer Eishockey-Nationalmannschaft holt im 7. WM-Spiel den 7. Sieg. Sie gewinnt auch das letzte Gruppenspiel gegen Finnland mit 4:2 und ist damit Gruppensieger. Im anderen gestrigen Spiel gewinnt Kanada gegen Tschechien mit 3:2. Die Schweiz spielt morgen Abend wieder. Im Viertelfinale trifft sie auf Schweden. Kaum zu glauben, aber es könnte ab und zu auch mal einen Platzregen geben. Das wegen Quellwolken über den Bergen. Grundsätzlich bleibt es aber schön und knapp über 30 Grad heiß. Und so geht es auch morgen und übermorgen weiter.
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9: Guten Morgen, ich bin der Jonathan Ernst. Die Flugsicherung Skyguide prüft eine Zusammenlegung der Standorte Dübendorf und Genf. Das Unternehmen gab letzte Woche bekannt, wegen des Kostendrucks bis zu 220 Stellen zu streichen. Vor diesem Hintergrund würden sämtliche Optionen überprüft, sagte ein Skyguide-Sprecher gegenüber der NZZ. Die Zusammenlegung der Standorte wäre demnach eine der wirksamsten Sparmaßnahmen. Der Philosoph und Theologe Jean-Marc Tetas hat beim Bergsturz von Platzen vor knapp einem Jahr 5000 Bücher sowie Manuskripte und Arbeitsnotizen verloren. Nun fordert er laut Le Temps vom Kanton Wallis Schadenersatz von über 210.000 Franken. Er werfe den Behörden vor, die Bevölkerung trotz bekannter Risiken im Unklaren gelassen zu haben. In einer Papierfabrik im Nordwesten der USA ist bei einer schweren Explosion mindestens ein Mensch ums Leben gekommen. 9 Angestellte werden vermisst, teilte die Feuerwehr mit. Zudem gäbe es 9 Verletzte, darunter eine Person der Feuerwehr. Einige weitere Personen befinden sich in kritischem Zustand. Rettungsteams versuchen derzeit, das instabile Gelände zu sichern, um nach den Vermissten zu suchen. Israels Bodentruppen weiten ihre Angriffe auf die pro-iranische Hisbollah-Miliz im Libanon aus, trotz geltender Waffenruhe. Ziel sei es, die direkte Bedrohung für Israel abzuwehren, sagte ein Militärvertreter der deutschen Presseagentur. Die Waffenruhe gilt eigentlich seit April, die gegenseitigen Angriffe wurden jedoch nicht eingestellt. Es bleibt schön, es hat höchstens ein paar Quellwolken über den Bergen und die könnten sogar ein bisschen Platzregen bringen. Sonst bleibt es aber schön und knapp über 30 Grad heiß. Und so geht es auch morgen und übermorgen weiter.
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6: Im Studio der Jonathan Ernst. Die Flugsicherung SkyGuide prüft eine Zusammenlegung der Standorte Dübendorf und Genf. Das Unternehmen gab letzte Woche bekannt, wegen des Kostendrucks bis zu 220 Stellen zu streichen. Vor diesem Hintergrund würden sämtliche Optionen überprüft, sagte ein SkyGuide-Sprecher gegenüber der NZZ. Die Zusammenlegung der Standorte wäre demnach eine der wirksamsten Sparmaßnahmen. Der Philosoph und Theologe Jean-Marc Tetas hat beim Bergsturz von Platten vor knapp einem Jahr 5000 Bücher sowie Manuskripte und Arbeitsnotizen verloren. Nun fordert er laut Le Temps vom Kanton Wallis Schadenersatz von über 210.000 Franken. Er werfe den Behörden vor, die Bevölkerung trotz bekannter Risiken im Unklaren gelassen zu haben. In einer Papierfabrik im Nordwesten der USA ist bei einer schweren Explosion mindestens ein Mensch ums Leben gekommen. 9 Angestellte werden vermisst, teilte die Feuerwehr mit. Zudem gäbe es 9 Verletzte, darunter eine Person der Feuerwehr. Einige weitere Personen befinden sich in kritischem Zustand. Rettungsteams versuchen derzeit, das instabile Gelände zu sichern, um nach den Vermissten zu suchen. Israels Bodentruppen weiten ihre Angriffe auf die pro-iranische Hisbollah-Miliz im Libanon aus, trotz geltender Waffenruhe. Ziel sei es, die direkte Bedrohung für Israel abzuwehren, sagte ein Militärvertreter der deutschen Presseagentur. Die Waffenruhe gilt eigentlich seit April, die gegenseitigen Angriffe wurden jedoch nicht eingestellt. Es bleibt schön, es hat höchstens ein paar Quellwolken über den Bergen und die könnten sogar ein bisschen Platzregen bringen. Sonst bleibt es aber schön und knapp über 30 Grad heiß. Und so geht es auch morgen und übermorgen weiter.
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3: Im Studio der Jonathan Ernst. Ein massives Datenleck bei den Parkplatzüberwachungsfirmen Funkwache und Unisecure betrifft laut Watson zehntausende Autofahrerinnen und Autofahrer in der ganzen Schweiz. Ungeschützt zugänglich gewesen seien unter anderem Namen, Adressen und Angaben zu Strafverfahren. Der eidgenössische Datenschutzbeauftragte prüft den Fall. Matthias Hüppi gewinnt offenbar den Machtkampf beim FC St. Gallen. In diesen Minuten will der Verein über den aktuellen Stand informieren. Das St. Galler Tagblatt habe aber bereits Informationen, dass Präsident Matthias Hüppi im Amt bleiben werde. Hingegen würden sich zwei Grossaktionäre zurückziehen. Seit vorgestern ging man zudem davon aus, dass sich vier Verwaltungsräte zurückziehen würden. Mit Hüppi sollen aber auch sie im Amt bleiben. In der Schweiz werden mehr Wohnungen gebaut. Die Bautätigkeit im Hoch- und Tiefbau stieg zwischen Januar und März um fast 6% auf knapp 5 Milliarden Franken, teilt der Baumeisterverband mit. Der Wohnungsbau alleine wuchs um sogar fast 7,5%. Zu den Gründen gehöre nebst der hohen Nachfrage auch das tiefe Zinsniveau. Das israelische Militär hat den neuen Militärchef der Terrororganisation Hamas getötet, nur anderthalb Wochen nachdem Israel bereits seinen Vorgänger getötet hatte. Mohammed Odeh wurde bei einem Luftangriff getötet, bestätigte die israelische Regierung nun. Er sei demnach einer der Drahtzieher des Hamas-Überfalls am 17. Oktober 2023 gewesen. Es bleibt schön, es hat höchstens ein paar Quellwolken über den Bergen und die könnten sogar ein bisschen Platzregen bringen. Sonst bleibt es aber schön und knapp über 30 Grad heiß. Und so geht es auch morgen und übermorgen weiter.
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6: Ich bin der Dario Jecker. Matthias Hüppi bleibt Präsident des FC St. Gallen. Auch vier Verwaltungsräte, die bereits ihre Rücktritte bekannt gegeben hatten, zogen diese zurück und bleiben im Amt. Das gibt Hüppi vor den Medien bekannt. Die offenbar vom Aktionariat geplante Machtübernahme ist also gescheitert. Ein massives Datenleck bei den Parkplatzüberwachungsfirmen Funkwache und Unisecure betrifft laut Watson zehntausende Autofahrerinnen und Autofahrer in der ganzen Schweiz. Ungeschützt zugänglich gewesen seien unter anderem Namen, Adressen und Angaben zu Strafverfahren. Der eidgenössische Datenschutzbeauftragte prüft den Fall. In der Schweiz werden mehr Wohnungen gebaut. Die Bautätigkeit im Hoch- und Tiefbau stieg zwischen Januar und März um fast 6% auf knapp 5 Milliarden Franken, teilt der Baumeisterverband mit. Der Wohnungsbau alleine wuchs sogar um fast 7,5%. Zu den Gründen gehören nebst der hohen Nachfrage auch das tiefe Zinsniveau. Das israelische Militär hat den neuen Militärchef der Terrororganisation Hamas getötet und das nur anderthalb Wochen, nachdem Israel bereits seinen Vorgänger getötet hatte. Mohammed Odeh wurde bei einem Luftangriff getötet, bestätigt die israelische Regierung. Er sei demnach einer der Drahtzieher des Hamas-Überfalls am 7. Oktober 2023 gewesen. Der Sommer ist standhaft. Wir haben bis zu 31 Grad heute. Über den Bergen und im Osten kann es ein paar Wolken geben.
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7: Ich bin der Dario Jecker. Matthias Hüppi bleibt Präsident des FC St. Gallen. Auch vier Verwaltungsräte, die bereits ihre Rücktritte bekannt gegeben hatten, zogen diese zurück und bleiben im Amt. Das gibt Hüppi vor den Medien bekannt. Die offenbar vom Aktionariat geplante Machtübernahme ist also gescheitert. Ein massives Datenleck bei den Parkplatzüberwachungsfirmen Funkwache und Unisecure betrifft laut Watson zehntausende Autofahrerinnen und Autofahrer in der ganzen Schweiz. Ungeschützt zugänglich gewesen seien unter anderem Namen, Adressen und Angaben zu Strafverfahren. Der eidgenössische Datenschutzbeauftragte prüft den Fall. In der Schweiz werden mehr Wohnungen gebaut. Die Bautätigkeit im Hoch- und Tiefbau stieg zwischen Januar und März um fast 6% auf knapp 5 Milliarden Franken, teilt der Baumeisterverband mit. Der Wohnungsbau alleine wuchs sogar um fast 7,5%. Zu den Gründen gehören nebst der hohen Nachfrage auch das tiefe Zinsniveau. Das israelische Militär hat den neuen Militärchef der Terrororganisation Hamas getötet und das nur anderthalb Wochen, nachdem Israel bereits seinen Vorgänger getötet hatte. Mohammed Odeh wurde bei einem Luftangriff getötet, bestätigt die israelische Regierung. Er sei demnach einer der Drahtzieher des Hamas-Überfalls am 7. Oktober 2023 gewesen. Der Sommer ist standhaft. Wir haben bis zu 31 Grad heute. Über den Bergen und im Osten kann es ein paar Wolken geben.
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3: Ich bin Dario Jecker. Schweizer Betriebe können weiterhin bis zu 2 Jahre lang Kurzarbeitsentschädigung beziehen. Der Bundesrat hat die Höchstbezugsdauer bis Ende 2027 verlängert. Er reagiert damit auf das nach wie vor schwierige wirtschaftliche Umfeld. Eine deutliche Verbesserung der Lage sei derzeit nicht zu erwarten, schreibt der Bundesrat zum Entscheid. Des Weiteren plant der Bundesrat Hilfen für PFAS-belastete Bauernbetriebe. Betriebe, die geltenden Höchstwerte nicht einhalten können, sollen mehr Zeit für die Umstellung ihrer Produktion erhalten. In Härtefällen sollen sie außerdem finanziell unterstützt werden. Interessierte Kreise können sich nun dazu äußern. Seit 2 Jahren gibt es PFAS-Höchstwerte für Fleisch, Eier und Fisch. Die frühere Terroristin der linksextremen Roten Armee-Front, Daniela Klette, ist zu 13 Jahren Haft verurteilt worden. Ein Gericht in Deutschland hat die 67-Jährige unter anderem des schweren Raubes und Verstößen gegen die Waffengesetze schuldig gesprochen. Gemeinsam mit mutmaßlichen Komplizen hatte sie zwischen 1999 und 2016 Geldtransporter und Supermärkte überfallen. Bei erneut schweren israelischen Luftangriffen im Libanon sind mindestens 31 Menschen getötet und 40 weitere verletzt worden. Das teilt die libanesische Gesundheitsbehörde mit. Israels Regierung hatte zuvor verkündet, dass die Armee den Einsatz im Libanon verstärke.
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3: Die Schweizer Tennisspielerin Belinda Bencic steht am French Open in der 3. Runde. Die Weltranglisten-11. Setzte sich in Paris gegen die Amerikanerin Katie McNally in knapp 1,5 Stunden durch. Der Sommer ist standhaft. Wir haben bis zu 31 Grad heute. Über den Bergen und im Osten kann es ein paar Wolken geben.
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3: Ich bin Dario Jecker. Schweizer Betriebe können weiterhin bis zu 2 Jahre lang Kurzarbeitsentschädigung beziehen. Der Bundesrat hat die Höchstbezugsdauer bis Ende 2027 verlängert. Er reagiert damit auf das nach wie vor schwierige wirtschaftliche Umfeld. Eine deutliche Verbesserung der Lage sei derzeit nicht zu erwarten, schreibt der Bundesrat zum Entscheid. Des Weiteren plant der Bundesrat Hilfen für PFAS-belastete Bauernbetriebe. Betriebe, die die geltenden Höchstwerte nicht einhalten können, sollen mehr Zeit für die Umstellung ihrer Produktion erhalten. In Härtefällen sollen sie außerdem finanziell unterstützt werden. Interessierte Kreise können sich nun dazu äußern. Seit 2 Jahren gibt es PFAS-Höchstwerte für Fleisch, Eier und Fisch. Bei erneut schweren israelischen Luftangriffen im Libanon sind mindestens 31 Menschen getötet und 40 weitere verletzt worden. Das teilt die libanesische Gesundheitsbehörde mit. Israels Regierung hatte zuvor verkündet, dass die Armee den Einsatz im Libanon verstärke.
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3: Die Schweizer Tennisspielerin Belinda Bencic steht am French Open in der 3. Runde. Die Weltranglisten-Elfte setzte sich in Paris gegen die Amerikanerin Katie McNally in 2 Sätzen und knapp 1,5 Stunden durch. Im nächsten Spiel tritt Bencic gegen die US-Amerikanerin Peyton Stearns an. Der Sommer ist standhaft. Wir haben bis zu 31 Grad heute. Über den Bergen und im Osten kann es ein paar Wolken geben.
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4: Ich bin der Dario Jecker. Der Bundesrat hat an seiner heutigen Sitzung die nächsten eidgenössischen Abstimmungen vorgelegt. Im September kommen die Neutralitätsinitiative sowie die Ernährungsinitiative vors Volk. Die eine fordert eine strengere Neutralitätspolitik, die andere mehr nachhaltige und pflanzliche Lebensmittel aus Schweizer Produktion. Ein UNO-Sonderberichterstatter kritisiert die Schweiz wegen der Rückführung von Asylsuchenden in das afrikanische Land Burundi. Er wirft den Schweizer Behörden vor, die Lage in Burundi falsch einzuschätzen. Laut Nichtregierungsorganisationen seien einige ausgeschaffte Personen nach ihrer Rückkehr festgenommen oder misshandelt worden. Das Staatssekretariat für Migration hält trotz der schwierigen Lage Rückführungen weiterhin für möglich. Die Schweiz ist nicht mehr das größte Vermögenszentrum der Welt. Hongkong stößt die Schweiz vom Thron. Das zeigt eine Studie des Beratungsunternehmens Boston Consulting Group. Demnach war Hongkong 2025 das größte Zentrum für grenzüberschreitende Vermögen. Firmen verwalteten in der Schweiz Offshore-Vermögen von 4.000 Milliarden US-Dollar, während Hongkong bei 4.600 Milliarden steht.
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4: Auch Viktoria Golubic gewinnt die zweite Runde im French Open. Die Schweizer Tennisspielerin besiegt die US-Amerikanerin Alicia Parks in 2 Sätzen. Zuvor hat schon Belinda Bencic die zweite Runde gewonnen. Bencic tritt in der 3. Runde gegen die US-Amerikanerin Peyton Stearns an. Der Sommer ist standhaft. Wir haben bis zu 31 Grad heute. Über den Bergen und im Osten kann es ein paar Wolken geben.
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6: Ich bin der Dario Jecker. 43 Menschen sind in der Schweiz im letzten Jahr ertrunken. Die meisten tödlichen Unfälle ereigneten sich in offenen Gewässern, wie die Schweizerische Lebensrettungsgesellschaft mitteilt. Männer seien überdurchschnittlich häufig betroffen. Und außer jungen Erwachsenen seien letztes Jahr vermehrt ältere Menschen ertrunken. In 40% der Fälle waren Menschen über 65 Jahre betroffen. Der Bundesrat hat an seiner heutigen Sitzung die nächsten eidgenössischen Abstimmungen vorgelegt. Im September kommen die Neutralitätsinitiative sowie die Ernährungsinitiative vors Volk. Die eine fordert eine strengere Neutralitätspolitik, die andere mehr nachhaltige und pflanzliche Lebensmittel aus Schweizer Produktion. Ein UNO-Sonderberichterstatter kritisiert die Schweiz wegen der Rückführung von Asylsuchenden in das afrikanische Land Burundi. Er wirft den Schweizer Behörden vor, die Lage in Burundi falsch einzuschätzen. Laut Nichtregierungsorganisationen seien einige ausgeschaffte Personen nach ihrer Rückkehr festgenommen oder misshandelt worden. Das Staatssekretariat für Migration hält trotz der schwierigen Lage Rückführungen weiterhin für möglich.
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6: Auch Viktoria Golubic gewinnt die zweite Runde im French Open. Die Schweizer Tennisspielerin besiegt die US-Amerikanerin Alicia Parks in 2 Sätzen. Zuvor hat schon Belinda Bencic die zweite Runde gewonnen. Bencic tritt in der dritten Runde gegen die US-Amerikanerin Peyton Stearns an. Der Abend ist heiss, in der Nacht kühlt es auf um die 15 Grad ab. Morgen Nomi haben wir dann wieder Höchstwert von etwa 26 bis 31 Grad.
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3: Ich bin Dario Jecker. Guten Abend. 43 Menschen sind in der Schweiz im letzten Jahr ertrunken. Die meisten tödlichen Unfälle ereigneten sich in offenen Gewässern, wie die Schweizerische Lebensrettungsgesellschaft mitteilt. Männer seien überdurchschnittlich häufig betroffen. Und außer jungen Erwachsenen seien letztes Jahr vermehrt ältere Menschen ertrunken. In 40% der Fälle waren Menschen über 65 Jahre betroffen. Die Schweiz ist nicht mehr das größte Vermögenszentrum der Welt. Hongkong stößt die Schweiz vom Thron. Das zeigt eine Studie des Beratungsunternehmens Boston Consulting Group. Demnach war Hongkong 2025 das größte Zentrum für grenzüberschreitende Vermögen. Firmen verwalteten in der Schweiz Offshore-Vermögen von 4.000 Milliarden US-Dollar, während Hongkong bei 4.600 Milliarden steht. Spielplätze und Hausgärten in der Schweiz sollen von Schadstoffen befreit werden. Der Bundesrat hat dafür nun zusätzliches Geld gesprochen. 180 Millionen Franken sollen zusätzlich in den Kredit für die Altlastensanierung fließen. Und auch in Zukunft will der Bundesrat mehr Geld dafür ausgeben. In der Schweiz ist aktuell etwa die Hälfte der bisher geschätzten 4.000 Altlasten saniert. Ricola verlangt einen beträchtlichen Betrag an US-Zöllen zurück. Den genauen Betrag gibt der Ricola-CEO im Gespräch mit der Nachrichtenagentur AWP nicht bekannt. Der Kräuterbonbon-Hersteller verkauft rund 40% aller Produkte in den USA. Nachdem das höchste US-Gericht einen Teil von Trumps Zöllen für illegal erklärt hatte, fordern verschiedene Unternehmen Geld zurück. Der Abend ist heiss, in der Nacht kühlt es auf um die 15 Grad ab. Morgen Nomi haben wir dann wieder Höchstwert von etwa 26 bis 31 Grad.
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7: Ich bin der Dario Jäcker, guten Abend. Keine 10 Millionen Schweiz, oder doch? Laut dem Stimmungsbarometer des Marktforschungsinstituts YouGov Schweiz zeigt sich ein leichter Nein-Trend. Aktuell sprechen sich 51% der Stimmberechtigten gegen die SVP-Vorlage Keine 10 Millionen Schweiz aus, während sie von 43% befürwortet wird. 6% würden sich noch unentschlossen geben. Der Präsident von Polen befindet sich auf Staatsbesuch in der Schweiz. Karol Nawrocki wurde am Nachmittag gemeinsam mit seiner Frau auf dem Berner Bundesplatz mit militärischen Ehren empfangen. In einer Rede vor dem Gesamtbundesrat begrüßte er Schweizer Friedensinitiativen wie jene auf dem Bürgenstock vor 2 Jahren. Angesichts neuer Bedrohungen sei es aber nötig, dass europäische Staaten ihre Verteidigungsfähigkeit ausbauten, so der polnische Staatspräsident. Der schweizerisch-ecuadorianische Bergsteiger Karl Egloff hat seinen Weltrekord am Mount Everest abgebrochen, das teilt sein Management mit. Der 45-Jährige startete den Aufstieg ohne Flaschensauerstoff mit dem Ziel, den Gipfel und die Rückkehr in unter 24 Stunden zu schaffen. Nach rund 13 Stunden auf knapp 7.900 Metern kehrten Egloff und sein Partner um. Der Versuch wurde wegen gesundheitlicher Probleme seines Partners gestoppt. In Spanien hat die Polizei einen großen Einsatz an der Zentrale der Regierungspartei PSOE in Madrid durchgeführt. Wie spanische Behörden mitteilen, handelte es sich beim Einsatz heute Morgen um eine Anforderung von Unterlagen. Zudem seien Wohnungen und Büros mehrerer früher hochrangiger Parteifunktionäre durchsucht worden. Laut Mitteilung geht es dabei unter anderem um den Verdacht auf Bestechung. Der spanische Sender RTVE sprach von einem Politbeben. Der Abend ist heiss, in der Nacht kühlt es auf um die 15 Grad ab. Morgen Nomi haben wir dann wieder Höchstwert von etwa 26 bis 31 Grad.
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8: Das ist der Mittwochabend hier bei Radiomelodie. Grüezi miteinander und herzlich willkommen zu 2 Stunden Schlager-Hitparade. Unser Schlager von der Woche. Schlager Top 25. Und bei diesen 25 sind alle neue Vorschläge, alle 5 mit dabei. 6 sind aufgestiegen, 11 sind abgestiegen und 3 Titel sind damals gleich geblieben.
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8: Und das machen wir gerade mit einem Neuzugang. Da ist Sunrise und Lorraine. Gute Unterhaltung wünscht der Werner Plus.
6: Platz

0: so viel Sinn macht, das Leben, als wir selber ihm geben. Das ist der Ötztaler, der Gilbert, in der 7. Woche mit dabei. Allerdings hat er mit dem Titel gerade 9 Plätze verloren. Wir machen weiter mit der Kerstin Ott. 3 Wochen ist sie bereits mit dabei. Auch abstiegen, -2 mit ihrem aktuellen Song Rosalinde.
1: Platz 23.

0: Anne-Maria Zimmermann bei uns in den Charts mit dabei. Bereits in der 8. Woche, nämlich -4 Plätze für «Schieß dich zum Mond».
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0: Fünf Titel haben wir jeweils für euch parat als Neuzugänge. Die ersten zwei kommen jetzt. Marianne Kartomen, glaube mir. Und jetzt geht zuerst Christine Stark mit Alemannia. Tönt ein bisschen nach Barcelona, ist aber quasi auch der Nachfolgetitel von dem. La, la, la.

0: Glaube mir jetzt, Marian Kartommen, unser Neuvorschlag Nummer 2. Neuvorschlag Nummer 1, vorher gehört es Christine Stark mit Alemannia. Voten könnt ihr online auf www.radiomelodie.ch oder über unsere kostenlose Radiomelodie-App. Wir kommen jetzt zu einem weiteren Neuzugang. Da ist Rohdiamant, Vanessa Mai.
1: Platz 21.

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1: Und schon sind wir mitten in der Top 20 rein. Da ist der J-Kan mit dabei. Heisst tut er ja eigentlich Tarik. Und am liebsten spielt er Boomerang. In der zweiten Woche mit dabei. Zwei Plätze hätte er auch mal gut machen können.
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0: Platz 2.

0: Anni Berke. 10 Wochen ist sie bereits mit dabei. Ich kann darum für nächste Woche nicht mehr wieder gewählt werden mit ihrem Titel «Lass mich nie wieder los». Übrigens hat sie in den letzten Wochen nochmal 4 Plätze können gut machen.
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0: Und da kommen wir zu einem Cover von Karel Gott. Das ist einer von seinen liebsten Titeln von Karel Gott, hat mir der Alpenland-Sieb geschrieben. Und da ist es «War es ein Traum?».

0: Beatrice Egli und ihr Alibi für nächste Woche nicht mehr wieder wählbar. 10 Wochen sind nämlich mit dabei gewesen.
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0: 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Zum Beispiel der Daniel John.

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1: Und da sind wir zurück in der Wertung, das auch bei einem Duo, Laura und Marc. 8 Wochen mit dabei, 2 Plätze gut gemacht. Ach was, ich wag was.
0: Platz 17.
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0: Monat in Miet. Melissa Naschenweng, 3 Wochen bereits mit dabei. Allerdings hat sie 7 Plätze verloren. Kann vielleicht auch ein bisschen wieder ändern, weil am Samstag, am 30. Mai, ist sie ja in der Stadthalle Sursee. Mehr dazu auf unserer Webseite www.radiomelodie.ch. Und vor den Nachrichten gibt es jetzt noch einen Kuss in Paris von der Maite Kelly. Sie ist neu mit dabei. Und davor der Mario Steffen, 9 Wochen mit dabei mit Sansibar im Februar. Bis später.
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3: Ich bin Selina Urech. Guten Abend.
4: Der Bundesrat streicht über 60 Stellen in den Kommunikationsabteilungen des Bundes. Die Ausgaben für Öffentlichkeitsarbeit sollen um insgesamt 25 Millionen Franken sinken und wieder den Stand von 2017 erreichen, wie der Bundesrat mitteilt. Die größten Einsparungen entfallen auf das Verteidigungsdepartement mit knapp 7 Millionen Franken. Die SVP-Initiative «Keine 10 Millionen Schweiz» verliert leicht an Unterstützung. Laut dem aktuellen Stimmungsbarometer von YouGov sprechen sich derzeit 51% gegen die Vorlage aus. 43% würden die Initiative annehmen, 6% sind noch unentschlossen. Im Vergleich zur ersten Umfrage Anfang Mai ist das Nein-Lager damit leicht gewachsen. Definitiv abgestimmt wird aber erst am 14. Juni. In Deutschland hat eine 47-jährige Autofahrerin 3 Kinder auf Fahrrädern erfasst. Laut Polizei sind 2 12-jährige Jungen im Spital an ihren schweren Verletzungen gestorben. Ein weiteres Kind wurde leicht verletzt. Der Unfall ereignete sich am Morgen auf dem Weg zur Schule. Nach ersten Erkenntnissen kam die Frau aus noch ungeklärten Gründen von der Fahrbahn ab und verlor die Kontrolle über ihr Auto. Die 47-Jährige wurde ebenfalls schwer verletzt. Die Polizei untersucht den genauen Unfallhergang. Es bleibt auch heute klare Nacht und morgen dürfen wir uns nochmal auf einen sonnigen Tag freuen mit ein paar harmlosen Quellwolken. Das Ganze auch wieder bei höheren Temperaturen um die 29 Grad.
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5: Willkommen zurück in der zweiten Stunde Schlager von der Woche, unserer Schlager-Top 25, der Schlager-Hitparade hier bei Radio Melodie. Und jetzt zählen wir auf von Platz 13 bis zum 1.
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5: Und das machen wir mit einer Coverversion vom F.R. David, sehr erfolgreich zurzeit unterwegs. Der Joy Heinli mit «Schwer» zu erklären. In der zweiten Woche ist er mit dabei, hat einen Platz können gut machen. Gute Unterhaltung auch in dieser Stunde wünscht Werner Plus.
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1: Der Altmeister vom deutschen Schlager, der Tommy Steiner, wieder mal zu hören, hier bei Radio Melodie, weil du alles bist. 5 Wochen mit dabei und 4 Plätze hätte er damals gut machen können. Und jetzt kommen wir zu der Simone und dem Charlie Brunner. Auch sie sind mit dabei. Aus einem Guss. 4 Wochen haben sie bereits sich können platzieren. Allerdings damals 1 Platz weiter hinten, nämlich auf
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0: ich es verraten, der zweithöchste Neueinsteiger in unsere Charts, das war der Julian David gewesen. Anders als man liebt. Und jetzt schauen wir nochmal auf unsere Neuheiten.
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0: Neuvorschläge 4 und 5 habe ich für euch noch parat. Monika Martin ist mit dabei. Das tut man so. Und jetzt geht zuerst die Schürzenjäger und auf einmal ist Sommer. Ja, da könnte man gerade irgendwie ganz gut nachvollziehen.

0: Monika Martin, das tut man so. Und davor gehört die Schürzenjäger. Auf einmal ist Sommer. Unsere Neuvorschläge 4 und 5 voten könnt ihr online auf www.radiomelodie.ch oder über unsere kostenlose Radiomelodie-App.
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0: Und schon sind wir mitten in der Top 10 inne. Da kommt jetzt der Mike Leon Grosch. 7 Wochen mit dabei. 2 Plätze hat er verloren mit «Dein Leben» und ist neu auf
1: Platz 9.

René Ulbrich und seine Josephine in der zweiten Woche mit dabei. Allerdings 5 Plätze verloren. Wir schauen auf die Schlagwelt von morgen. Da haben wir auch wieder ganz interessante Musik, neue Musik, zum Beispiel von der Beatrice Segli. 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

0: Und bei mir war ein Newcomer aus der Schweiz, der Phil Keller. Und er stellt sein neuestes Werk vor.
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0: Spass und viel mehr morgen in der Schlagerwelt hier bei Radio Melodie. Und jetzt kommen wir zurück zu unseren Charts. Sind auch in einem Schweizer beim Oliver Fischer. Was ist mit meinem Herzen los?
1: Platz 7.

0: sieben Wochen mit dabei. Christian Leis, gleich geblieben, weil wir Träume sind. Und ebenfalls gleich geblieben in der vierten Woche zu Marlene. Chaoten wie wir. Was will sie uns eigentlich damit sagen?
1: 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Es lebt sich einfach besser.
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0: Der Mutmachensong von der Francine Jolly. Zwei Wochen mit dabei. Allerdings ist sie in diesen zwei Wochen gleich geblieben.
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0: Da wäre mal Christine Stark und ihr Nachfolgesong, der heisst Alemannia.

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1: Und zurück sind wir in unserer Chartwertung. Da ist der Dr. Maybach in der dritten Woche mit dabei. Wunder geschehen. Da mal -1.
0: Platz

0: Für die einen oder anderen ist der Titel jetzt vielleicht ein bisschen zu früh gekommen. Letztes Mal nämlich noch auf dem Eis. Damals hat es nur noch für das Silberpodest für die Patricia Mattis gelangt. In der 9. Woche mit dabei Globe Adi. Und damit haben wir eine neue Nummer 1. Sie hat ihren Fanclub wieder rechtzeitig können aktivieren und das hat sich gelohnt. Da ist Diana mit Tanz noch einmal mit mir. Das machen wir doch gern. Wir hören uns morgen wieder in der Schlagerwelt und bis dann seid ihr plus. Tschüss.
1: Platz 1.

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1: Diese Themen haben heute Schlagzeilen gemacht. Guten Abend.
2: In rund zwei Wochen beginnt in Nordamerika die Fußball-WM. Um als Touristin oder Tourist einreisen zu können, braucht man je nach Austragungsort eine ESTA-Reisegenehmigung oder eine elektronische Reisegenehmigung, kurz ECA. Diese können online beantragt werden, dabei sollte man aber vorsichtig sein, warnt Peter Greber vom Reisebüro Travel Worldwide.
3: Dort muss man beachten, dass man die richtige Webseite verwischt, dass man nicht auf einen Scam eingeht und Beträge an irgendwelche falschen Leute zahlt und am Schluss kein gültiges ESTA bekommt.
2: Zudem mahnt das eidgenössische Außendepartement zur Vorsicht beim Besuch von Sport- und Kulturveranstaltungen in den USA.
1: Der Bundesrat will mehr Geflüchtete aus der Ukraine in den Arbeitsmarkt bringen. Personen mit Schutzstatus S sollen einfacher Stellen in anderen Kantonen annehmen können. Zudem soll die bisherige Bewilligungspflicht für eine Arbeitsaufnahme wegfallen. Ziel ist laut Bundesrat, administrative Hürden abzubauen und mehr Geflüchteten Arbeit zu beschaffen. Über die Gesetzesänderung entscheidet nun das Parlament. Die deutsche Bundespolizei hat am Wochenende einen 31-jährigen international gesuchten Schweizer in München festgenommen. Der Mann sei auf Antrag des Amtes für Justizvollzugs des Kantons Zürich zur Verhaftung ausgeschrieben gewesen, bestätigt das Bundesamt für Justiz der Nachrichtenagentur Kisten SDA. Der 31-jährige Schweizer war unter anderem wegen mehrfacher Vergewaltigung, Drogendelikten und schwerer Körperverletzung in der Schweiz zu 6 Jahren Haft verurteilt worden.
2: Ein massives Datenleck bei den Parkplatzüberwachungsfirmen Funkwache und Unisecur betrifft laut Watson zehntausende Autofahrerinnen und Autofahrer in der ganzen Schweiz. Laut der Recherche konnten unter anderem Namen, Adressen, Fahrzeugdaten und Angaben zu Strafverfahren eingesehen werden. Die Firmen hätten die Sicherheitslücken nach einem Hinweis geschlossen. Der eidgenössische Datenschutz- und Öffentlichkeitsbeauftragte klärt den Fall nun ab.
1: Nach der dringlichen Rückenoperation von Ende April hat Bundesrat Albert Rösti erstmals wieder im Bundeshaus an der Bundesratssitzung teilgenommen. In den letzten Wochen hatte Rösti am Telefon an den Sitzungen teilgenommen. Rösti werde zudem während der Sommersession im Juni im Parlament die Geschäfte seines Departements vertreten, teilt der Bundesrat mit. Andere öffentliche Auftritte wird Rösti ab Juli wieder wahrnehmen.
2: Der Einsatz von künstlicher Intelligenz KI hat laut einer EY-Umfrage bereits Folgen für Jobs in der Schweiz. 7% der befragten Firmen haben wegen KI-Stellen gestrichen, weitere 11% besetzten frei gewordene Jobs nicht mehr. Gleichzeitig entstehen aber auch neue Arbeitsplätze, etwa in den Bereichen Datenanalyse oder KI-Entwicklung. Viele Firmen können die langfristigen Auswirkungen laut der Umfrage jedoch noch nicht abschätzen.
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1: Die Themen haben heute Schlagziele gemacht. Guten Abend. 43 Menschen sind in der Schweiz im letzten Jahr ertrunken. Die meisten tödlichen Unfälle ereigneten sich in offenen Gewässern, wie die Schweizerische Lebensrettungsgesellschaft mitteilt. Männer seien überdurchschnittlich häufig betroffen, sagt Christoph Merki von der Lebensrettungsgesellschaft.
2: Dass die Risikoeinschätzung und eben auch die Selbstüberschätzung bei Männern ausprägter ist wie bei Frauen. Und der kommt vor allem im jüngeren Alter, dass vielleicht auch das Gruppenverhalten zum Teil eine Rolle spielen kann.
1: Außer jungen Erwachsenen seien letztes Jahr vermehrt ältere Menschen ertrunken. In 40% der Fälle waren Menschen über 65 Jahre betroffen. Der Bundesrat streicht über 60 Stellen in den Kommunikationsabteilungen des Bundes. Die Ausgaben für Öffentlichkeitsarbeit sollen um insgesamt 25 Millionen Franken sinken und wieder den Stand von 2017 erreichen, wie der Bundesrat mitteilt. Die größten Einsparungen entfallen auf das Verteidigungsdepartement mit knapp 7 Millionen Franken. Der Stellenabbau solle außerdem vorwiegend durch die Nutzung der natürlichen Fluktuation erfolgen. Die Regierung schließt jedoch Entlastungen zur Umsetzung der Sparmaßnahmen nicht aus.
3: In rund zwei Wochen beginnt in Amerika die Fußball-WM. Das eidgenössische Außendepartement EDA empfiehlt für Mexiko, der persönlichen Sicherheit große Aufmerksamkeit zu schenken. In Mexiko sei die Kriminalität im ganzen Land sehr hoch, schreibt das EDA. Auch Peter Greber vom Reisebüro Travel Worldwide sagt, man soll vorsichtig sein.
4: Was man einfach muss beachten, ist, wenn man am Oben unterwegs ist, wenn man irgendwo ein ungutes Gefühl hat, dass man entsprechend eher mal ein Taxi nimmt für eine Heimreise und nicht am Oben durch irgendwelche dunkle Gassen heimläuft.
3: Wie das EDA mitteilt, werden in den USA, Kanada und Mexiko während der Weltmeisterschaft die Sicherheitsvorkehrungen erhöht.
1: Der Bundesrat will Bauernbetriebe unterstützen, die wegen zu hoher Belastung mit sogenannten Ewigkeitschemikalien PFAS Probleme haben. Betroffene Betriebe sollen mehr Zeit erhalten, um ihre Produktion umzustellen. Seit zwei Jahren gelten PFAS-Grenzwerte für Fleisch, Eier und Fisch. Werden diese überschritten, müssen Betriebe Maßnahmen ergreifen oder ihre Produktion anpassen. Als Übergangslösung sollen Produkte mit zu hohen PFAS-Werten mit unbelasteten Produkten vermischt werden dürfen. Der Bundesrat will I&S-Kurse und Lager mit mehr Geld unterstützen. Jugend und Sport soll von 2027 bis 2030 pro Jahr rund 25 Millionen Franken mehr erhalten. Hintergrund sind die steigenden Teilnehmerzahlen bei Kursen und Lagern. Mit dem zusätzlichen Geld will der Bundesrat verhindern, dass die Beiträge an einzelne Angebote gekürzt werden müssen. Profitieren würden Sportvereine, Lager und Kurse in der ganzen Schweiz.
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1: Diese Themen haben heute Schlagzeilen gemacht. Guten Abend.
2: In rund zwei Wochen beginnt in Nordamerika die Fußball-WM. Um als Touristin oder Tourist einreisen zu können, braucht man je nach Austragungsort eine ESTA-Reisegenehmigung oder eine elektronische Reisegenehmigung, kurz ECA. Diese können online beantragt werden, dabei sollte man aber vorsichtig sein, warnt Peter Greber vom Reisebüro Travel Worldwide.
3: Dort muss man beachten, dass man die richtige Webseite verwünscht, dass man nicht auf einen Scam eingeht und Beträge an irgendwelche falschen Leute zahlt und am Schluss kein gültiges ESTA bekommt.
2: Zudem mahnt das eidgenössische Außendepartement zur Vorsicht beim Besuch von Sport- und Kulturveranstaltungen in den USA.
1: Der Bundesrat will mehr Geflüchtete aus der Ukraine in den Arbeitsmarkt bringen. Personen mit Schutzstatus S sollen einfacher Stellen in anderen Kantonen annehmen können. Zudem soll die bisherige Bewilligungspflicht für eine Arbeitsaufnahme wegfallen. Ziel ist laut Bundesrat, administrative Hürden abzubauen und mehr Geflüchteten Arbeit zu beschaffen. Über die Gesetzesänderung entscheidet nun das Parlament. Die deutsche Bundespolizei hat am Wochenende einen 31-jährigen international gesuchten Schweizer in München festgenommen. Der Mann sei auf Antrag des Amtes für Justizvollzugs des Kantons Zürich zur Verhaftung ausgeschrieben gewesen, bestätigt das Bundesamt für Justiz der Nachrichtenagentur Kisten SDA. Der 31-jährige Schweizer war unter anderem wegen mehrfacher Vergewaltigung, Drogendelikten und schwerer Körperverletzung in der Schweiz zu 6 Jahren Haft verurteilt worden.
2: Ein massives Datenleck bei den Parkplatzüberwachungsfirmen Funkwache und Unisecur betrifft laut Watson Zehntausende Autofahrerinnen und Autofahrer in der ganzen Schweiz. Laut der Recherche konnten unter anderem Namen, Adressen, Fahrzeugdaten und Angaben zu Strafverfahren eingesehen werden. Die Firmen hätten die Sicherheitslücken nach einem Hinweis geschlossen. Der eidgenössische Datenschutz- und Öffentlichkeitsbeauftragte klärt den Fall nun ab.
1: Nach der dringlichen Rückenoperation von Ende April hat Bundesrat Albert Rösti erstmals wieder im Bundeshaus an der Bundesratssitzung teilgenommen. In den letzten Wochen hatte Rösti am Telefon an den Sitzungen teilgenommen. Rösti werde zudem während der Sommersession im Juni im Parlament die Geschäfte seines Departements vertreten, teilt der Bundesrat mit. Andere öffentliche Auftritte wird Rösti ab Juli wieder wahrnehmen.
2: Der Einsatz von künstlicher Intelligenz KI hat laut einer EY-Umfrage bereits Folgen für Jobs in der Schweiz. 7% der befragten Firmen haben wegen KI-Stellen gestrichen, weitere 11% besetzten frei gewordene Jobs nicht mehr. Gleichzeitig entstehen aber auch neue Arbeitsplätze, etwa in den Bereichen Datenanalyse oder KI-Entwicklung. Viele Firmen können die langfristigen Auswirkungen laut der Umfrage jedoch noch nicht abschätzen.
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1: Diese Themen haben heute Schlagzeilen gemacht. Guten Abend. 43 Menschen sind in der Schweiz im letzten Jahr ertrunken. Die meisten tödlichen Unfälle ereigneten sich in offenen Gewässern, wie die Schweizerische Lebensrettungsgesellschaft mitteilt. Männer seien überdurchschnittlich häufig betroffen, sagt Christoph Merki von der Lebensrettungsgesellschaft.
2: Dass die Risikoeinschätzung und eben auch die Selbstüberschätzung bei Männern ausprägter ist wie bei Frauen. Und der kommt vor allem im jüngeren Alter, dass er vielleicht auch das Gruppenverhalten zum Teil eine Rolle spielen kann.
1: Außer jungen Erwachsenen seien letztes Jahr vermehrt ältere Menschen ertrunken. In 40% der Fälle waren Menschen über 65 Jahre betroffen. Der Bundesrat streicht über 60 Stellen in den Kommunikationsabteilungen des Bundes. Die Ausgaben für Öffentlichkeitsarbeit sollen um insgesamt 25 Millionen Franken sinken und wieder den Stand von 2017 erreichen, wie der Bundesrat mitteilt. Die größten Einsparungen entfallen auf das Verteidigungsdepartement mit knapp 7 Millionen Franken. Der Stellenabbau solle außerdem vorwiegend durch die Nutzung der natürlichen Fluktuation erfolgen. Die Regierung schließt jedoch Entlastungen zur Umsetzung der Sparmaßnahmen nicht aus.
3: In rund zwei Wochen beginnt in Amerika die Fußball-WM. Das eidgenössische Außendepartement EDA empfiehlt für Mexiko, der persönlichen Sicherheit große Aufmerksamkeit zu schenken. In Mexiko sei die Kriminalität im ganzen Land sehr hoch, schreibt das EDA. Auch Peter Greber vom Reisebüro Travel Worldwide sagt, man soll vorsichtig sein.
4: Was man einfach muss beachten ist, wenn man am Oben unterwegs ist, wenn man irgendwo ein ungutes Gefühl hat, dass man entsprechend eher mal ein Taxi nimmt für eine Heimreise und nicht am Oben durch irgendwelche dunkle Gassen heimläuft.
3: Wie das EDA mitteilt, werden in den USA, Kanada und Mexiko während der Weltmeisterschaft die Sicherheitsvorkehrungen erhöht.
1: Der Bundesrat will Bauernbetriebe unterstützen, die wegen zu hoher Belastung mit sogenannten Ewigkeitschemikalien PFAS Probleme haben. Betroffene Betriebe sollen mehr Zeit erhalten, um ihre Produktion umzustellen. Seit zwei Jahren gelten PFAS-Grenzwerte für Fleisch, Eier und Fisch. Werden diese überschritten, müssen Betriebe Maßnahmen ergreifen oder ihre Produktion anpassen. Als Übergangslösung sollen Produkte mit zu hohen PFAS-Werten mit unbelasteten Produkten vermischt werden dürfen. Der Bundesrat will I&S-Kurse und Lager mit mehr Geld unterstützen. Jugend und Sport soll von 2027 bis 2030 pro Jahr rund 25 Millionen Franken mehr erhalten. Hintergrund sind die steigenden Teilnehmerzahlen bei Kursen und Lagern. Mit dem zusätzlichen Geld will der Bundesrat verhindern, dass die Beiträge an einzelne Angebote gekürzt werden müssen. Profitieren würden Sportvereine, Lager und Kurse in der ganzen Schweiz.
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